0: Meine Frau kommt von Hannen Allah.
1: Tommy, Tommy.
0: Ey, ja, mach ja, mach ja, mach ja,
1: Tommy, Tommy.
0: Er hat mir auch weh, kaputt, ne, hela.